0: Lernen, den ganzen Tag lernen. Und Buch. Das ist ja ein grauer Hals. Also, macht man sich keinen Begriff.
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2: Tja. Naja.

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1: Guten Morgen zusammen, ihr hört Radio Raser mit dem Easy Riser. Es ist Punkt 6 Uhr, Freitag, der 14. August und ja, der erste Freitag Easy Riser nach den Sommerferien, könnte man sagen, oder eher Sommerpause. Und ja, in diesen drei Stunden ist für euch interesting Beiträge und gute Musik für euren Morgen. Und wir starten auch schon mit dem Raserland in guten 15 Minuten. Aber erstmal willkommen am Mikrofon ist Luna und schön seid ihr dabei.
2: One, two, three, four!
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0: 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Es ist 6.29 Uhr und ja, wir kommen jetzt zu einem Rückblick, denn das Pool Rules 2026 ist jetzt vorbei. Was bleibt, sind die Erinnerungen und Tonaufnahmen. Wir hören rein, wie es getönt hat vor genau heute, also genau heute vor einer Woche, am Freitag, den 7. August. Mit den Bands Defo und Savannah Funk.
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0: Ja, so hat es getönt heute vor einer Woche am zweiten Abend vom Pool Rules 2026 in der Ribadi. So Devo und Savannah Funk, beide Konzerte könnt ihr in voller Länge nachhören auf unserer Soundcloud-Webseite. Aber natürlich auch alle anderen Konzerte könnt ihr auch nachhören, eben von Mortori, La Securité, Cushin Moon und Palco Mushki. Ja, es waren wirklich super Konzerte und wir freuen uns auf jeden Fall auf die nächsten. Ja, weiter geht's bei uns im Easy Riser mit Sakana von Tim und Puma Mimi und um 6:45 geht's weiter mit dem Wetterbericht für Schaffhausen und Region.
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0: 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Es ist 6.46 Uhr an diesem Freitagmorgen und wir kommen jetzt zum Wetterbericht von Fischerhausen und Region.
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0: Ja, wir sind jetzt raus aus der Sommerpause, aber der Sommer ist natürlich immer noch da. Heute werden es 36 Grad in Schaffhausen. Aktuell haben wir angenehme 16 Grad, doch das ändert sich schnell am Mittag, denn ja, Samstag und Sonntag wird es genauso heiß, nur ein paar Grad weniger, so 33 Grad. Und eben Sonntag werden es 31 Grad und ja. Aber am Sonntag ist auch ein bisschen Regen angesagt, so eine kleine Abkühlung, was auch sehr gut ist. Und ab nächster Woche wird es ein paar Grad runtergehen, so zwischen 20, also so 20 bis 25 Grad. Und es wird auch nochmal vereinzelte Regenschauer geben. Sonst ist aber auch strahlende Sonne angesagt. Und ja, geht auf jeden Fall in die Rehbade oder genießt den Rhein oder ein schattiges Plätzchen. Wer weiß, ob es die letzten warmen Wochen sind. Und ja, das war's dann auch schon vom Wetterbericht Fischerhausen und Region. Weiter geht's bei uns mit Lady Grinning Soul von David Bowie.

0: Es ist Punkt 7 Uhr, Freitag, der 14. August und ihr hört Radio Rasa mit dem Easy Riser. Ja, wir sind jetzt in der zweiten Stunde von unserer Morgensendung. Und ja, in dieser Stunde gibt's Song of the Week für euch, also brandneue Musik und natürlich auch Ausgangstipps. Und ja, genau, also auf jeden Fall gibt's viele coole Sachen. Und ja, wir starten in guten 15 Minuten mit dem Buchtipp. Das Buch heißt Regen. Aber ja, dazu hört ihr später mehr. Erstmal willkommen, schön seid ihr dabei. Und am Mikrofon ist Luna. 1, 2, 3, 4!
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0: Es ist 7.14 Uhr, ihr hört Radio Raser mit dem Easy Riser. Ich hoffe, ihr seid gut in den Morgen gestartet. Jetzt könnt ihr euch ein bisschen zurücklehnen, denn in den nächsten paar Minuten machen wir eine erzählerische Reise.
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2: Hoi miteinander, ich möchte heute einmal mehr aus meiner Seite einen Klassiker vorstellen. Ein Klassiker, der sich aber so frisch liest, wie wenn er vorgestern geschrieben worden wäre. Man merkt es höchstens an ein paar Passagen an, dass ein Buch schon älter ist, wo inhaltlicher Natur sind, also die Leute, die in diesen Erzählungen, es sind Erzählungen, reisen, die reisen noch mit dem Schiff und nicht mit dem Flugzeug. Und in der ersten Erzählung, die ich jetzt vorstellen wo Regen heisst, die ist 1921 geschrieben worden, dort merkt man es auch, die Reisenden kommen mit dem Schiff an, von San Francisco, müssen zwischenlanden auf Samoa, amerikanisch Samoa im Pazifik, wie es auf dem Schiff einen Maserenfall gegeben hat. Und die Maseren sind für die einheimische Bevölkerung oft tödlich. Darum haben die in dem Kaff, wo Pago Pago heisst, wo es auch heute noch gibt und die Hauptstadt ist von amerikanisch Samoa, müssen zwei Wochen unterbrechen, quasi in Quarantäne gehen. Es hat fünf Passagiere, die müssen in Quarantäne gehen. Das war ein Ehepaar Davidson und ein Ehepaar MacPhail. Und dann ist auch da noch Miss Thompson. Ursprünglich hat die Erzählung Miss Thompson geheissen. Und die Miss Thompson, da erfahrt man dann, die kommt ein bisschen aufdonnert daher und lässt eine Grammophonplatte laufen in ihrem Zimmer unten. Und dann hat man das Gefühl, ja, was ist denn da überhaupt für eine Frau und so. Und es stellt sich dann heraus, dass sie eine Prostituierte ist, die von San Francisco hat müssen flüchten musste. Wie er dort Gefängnisstrafe droht hat. Es ist aber kein Bordell in dem Haus, rein, wo sie untergekommen sind, aber sie hat es einfach gerne ein lustig und die Leute kommen und trinken und tanzen und machen und tun. Der Mr. Davidson ist ein Missionar und das ist ein ziemlich verbohrter Mensch. Und der sagt, ich halte es im Kopf nicht aus, Prostituierte im Haus, da gibt es nicht und ich gehe jetzt zu ihr und sage, sie soll subito das Haus verlassen. Und dann lachen die ihn aus und sagen, ich habe zahlt, ich bleibe da, ich mache ja nichts Verbotes. Wir haben nur Musik hören und tanzen. Und der ärgert sich. Und man merkt dann, dass ein hagerer Typ gross gewachsen und hat brennende Augen. Und man hat das Gefühl, das ist etwas Unheimliches. Und dann setzt der Himmel und Hölle in Bewegung, um die Frau können nicht nur zum Haus rauszujagen, sondern sie auch zu bekehren. Der Dr. MacPhail, das ist ein Arzt, der nimmt die Sache nicht so ernst und nimmt da auch ein gelassen und sagt, soll doch jeder vor seiner eigenen Hütte besseln und sauber behalten. Aber er hat keine Chance gegen den Missionar Davidson. Die Geschichte spitzt sich zu und nimmt, ich nehme jetzt da gleich einmal vorweg, auch wenn man den Schluss weiss, bleibt eine gewisse Pointe da, wenn man die nicht verratet, was ich jetzt nicht mache. Am Schluss vom Buch findet man den Mr. Missionar, Mr. Davidson, mit aufgeschlitzter Kehle am Strand. Dann hat man das Gefühl, man weiss auch, er hat sich selber umgebracht. Den Clou von dieser Geschichte, den verrate ich nicht. Und man wird, obwohl man eine dunkle Ahnung hat, was denn da überhaupt könnte passiert sein, weiss man eigentlich bis zum Schluss nicht, ist etwas passiert, ist nichts passiert, was ist passiert, bis zum letzten Satz von dieser meisterhaft geschriebenen Erzählung. Was ist eigentlich ein Rätsel von diesen Erzählungen vom Somerset Maugham? Er sagt, viele Erzähler heute, die fangen mal an im Leben und erzählen dann einfach, was passiert im Alltag vom Leben und hören dann irgendwann mal auf. Er sagt, ich nehme eine Geschichte, die es könnte geben und schneide alles Überflüssige raus und spitze sie zu. Wie eine Geschichte für ihn sollte einen Anfang haben und sie sollte einen Schluss haben. Er erzählt für uns nicht einfach nur jemand an, sondern er nehme alles Unwichtige raus und am Schluss gibt es einen Bogen, wo dann halt zufälligerweise in der kurzen Zeit von dieser Erzählung nur ein Wesentliches steht. Und da gibt es Dramatik in der Erzählung und da merkt man da ganz eindeutig, man fährt da lesen und hört nicht mehr auf. Es ist unglaublich. Noch ganz kurz, warum ich jetzt auf das Buch gekommen bin. Das ist eine Rasa-Hörerin, die meine Kundin war, eine gute Kundin war, im Bücherfass und die ist mal zu mir gekommen und hat gesagt, du George, hast du schon mal Somerset Maugham gelesen? Ich bin angefixt und hat gerade sämtliche Erzählungen gekauft und mir jedes Mal eine erzählt.
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0: Regen von Somerset Maugham, nur eine Erzählung von zwei in der gebundenen Ausgabe der Zweibanderzählungen oder auch einzeln als Taschenbuch erhältlich. Ja, diese und weitere Buchtipps könnt ihr natürlich auch nachhören auf rasa.ch. Und bei uns geht's jetzt weiter mit Queens of the Stone Age, Another Love Song.

0: Das war Our Diabolical Rapture von him. Ja, ihr hört Radio Rasa mit dem Easy Riser. Es ist jetzt 7:30 und ja, wie ihr wisst, die Sommerpause ist vorbei und somit gibt es wieder einen frischen Song of the Week. Diesmal mit einer brandneuen Single vom letzten Monat, die in der Sommerpause erschienen ist und zwar Heartstrings von The Blue Octavo. Das sind, also The Blue Octavo sind ein Desert Gothic Hard Rock Duo aus Austin und ja, aus Texas. Und ihr Motto ist To Speak the Ineffable, also durch ihre Musik etwas ausdrücken, das sich mit Worten nicht ausdrücken lässt. Und ja, in der Single Heartstrings handelt es davon, dass ein anderer Mensch einen wieder emotional stimmbar macht. Man meint aber nicht das Herz, sondern die Seiten vom Herzen, die durch jemanden wieder zum Schwingen gebracht werden. Deswegen Heartstrings. Ja, wir hören auf jeden Fall rein.
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1: Ja, das war The Blue Octavo mit ihrer neuen Single Heartstrings. Die ganze Song of the Week Playlist mit mehr Infos zu den Artists könnt ihr natürlich auch auf rasa.ch finden als Link. Bei uns im Easy Riser geht's in guten 10 Minuten weiter mit Event-Tipps für Schaffhausen und Region.

Ihr seid mitten im Easy Riser hier auf Radio Riser. Es ist 7.43 Uhr und wir kommen jetzt zu unseren Veranstaltungstipps für Schaffhausen und Region. Ja, kommen wir zum Freitag, also zu heute. Wer Lust auf einen ziemlich ungewöhnlichen Barabend hat, kann heute ins Gaswerkareal nach Schaffhausen. An der großen Gaskugel hängt tatsächlich eine Bar, also ziemlich riskantes Konstrukt ist das. Aber es ist auch erstaunlich stabil und dazu gibt es Alphorn. Nein, immer zur vollen Stunde lässt der Jodler Jonathan Egli die Kugel mit Melodien aus dem Alpenraum erklingen. So eine ziemlich spezielle Kombi aus Bar, Gaskugel und Jodel. Ja, heute ab 17 Uhr beim Gaswerkareal in Schaffhausen. Außerdem wird im Moment die Winterthurer Altstadt zur Konzertbühne. Bei den Musikfestwochen steht heute beispielsweise die britische Indie-Rock-Band Wolf Alice auf der Steinberggasse. Ihr Sound reicht von verträumtem Indie-Pop bis hin zu kraftvollem Rock. Live verspricht es einen intensiven Konzertabend mitten in Vinti. Und ja, los geht's um 10:30 Uhr heute auch. Mehr Infos unter musikfestwochen.ch. Und wir hören auch gerade rein, wie es heute klingen wird in Winterthur. Und zwar Moaning Lisa Smile von Wolf Alice.

Das war Moaning Lisa Smile von Wolf Alice. Ja, sie spielt heute Abend um 22:30 in Winterthur und mehr Infos gibt's unter musikfestwochen.ch. So, bei uns geht's jetzt auch weiter mit Veranstaltungstipps für Schaffhausen und Region. Wir kommen zum Samstag. Es gibt einen Kurzfilm statt Netflix. Die Kurzfilmrolle Kurz und Knapp ist auch dieses Jahr wieder mit 3 Open-Air-Vorstellungen in der Region Schaffhausen unterwegs. Zu sehen gibt's 9 europäische Kurzfilme, also von Animation über Doku bis Spielfilm. Und das Ganze dauert 85 Minuten und ist laut Veranstaltern unterhaltsam, meist humorvoll und eignet sich für ziemlich alle Altersklassen. Also packt eure Kuscheldecke ein und genießt den Kurzfilmabend unter freiem Himmel. Das am Samstag, also morgen, im Lido Strandbad in Büsingen. So, wir bleiben noch beim Samstag bei unseren Veranstaltungstipps. Am Samstag wird im Zürcher Dynamo laut und politisch. War on Women aus den USA kommt für eine exklusive Schweizer Show. Ihr Hardcore-Punk ist wütend, kompromisslos und klar feministisch, also gegen Patriarchat, Misogynie und soziale Ungerechtigkeit. Also kein Abend für Background-Musik, sondern ein Sound, der ziemlich direkt auf die 12 geht. Wir hören auch gerade mal rein, und zwar Say It von War of Women.

Ja, das war richtiger Power-Sound von War on Woman mit dem Song Say It. Ja, das gibt's live zu hören morgen um 19 Uhr im Dynamo Zürich. Und mehr Infos zum Konzert gibt's auf dynamo.ch. Ja, und das war's auch schon mit unseren Veranstaltungstipps für Region Schaffhausen hier im Easy Riser. Und weiter geht's bei uns mit Lucky von Mickey Blanco.

0: Ihr hört Radio Raser mit dem Easy Riser. Es ist 8.01 Uhr mittlerweile. Und ja, der 14. August an diesem Freitagmorgen. Und wir sind auch schon in der letzten Stunde angekommen vom Easy Riser. Ja, in dieser letzten Stunde gibt es funny Fun Facts und auch eine Szene aus dem Hörspiel vom Highlight im Raserland für euch. Und es gibt auch ein Gespräch über das Lila Queer Festival. Und damit starten wir auch gerade in der guten Viertelstunde. Erstmal willkommen und schön seid ihr dabei. Am Mikrofon ist Luna. 1, 2, 3, 4!
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0: Das war Hold On von Malicious. Es ist 8.13 Uhr und ihr hört Radio Rasa mit dem Easy Riser. Die Rote Fabrik wird am Lila Queer Festival zum queeren Mikrokosmos und zwar am 12. September, so in ungefähr einem Monat. Und ja, in der Sendung Radiomilch, also dem falsch sexuellen Podcast der Milchjugend, wird morgen über das Lila Queer Festival gesprochen. Hier hört ihr einen kleinen Einblick.
1: Weißt du noch, wie das damals entstanden ist, das erste, wo da die Idee hergekommen ist oder wer das ins Leben gerufen hat? Weißt du das?
2: Das war, glaube ich, so der damalige Vorstand. Aber eigentlich, wie alles in der Milchjugend, entsteht etwas aus einer Idee oder aus einem fehlenden Angebot. Und da haben sich die Menschen einfach gedacht, okay, wir brauchen auch ein Festival. Wir brauchen vor allem eine Plattform für queere Menschen, weil alle Menschen, die auf der Bühne sind, das sind queere Menschen. Alle Menschen, die im Festival-Team sind, das sind queere Menschen. Und das sind eigentlich Queers, die etwas für Queers schaffen. Und das ist unglaublich wichtig. Die ehrenamtliche Arbeit, es wird niemand bezahlt. Das machen Menschen alles freiwillig, das ganze Festival. Und die Planung geht ja wirklich, also das Festival-Team sitzt eigentlich einen Monat später, nachdem das Festival stattfand, direkt wieder zusammen fürs nächste Festival. Und das dauert einfach das ganze Jahr. Die ganzen helfenden Menschen, die am Festival mithelfen, am Aufbau, am Abbau. Ich glaube, das sind 300, 400 Menschen, die für dieses Festival aktiv sind. Dann wirklich an den Tagen selbst. Und das ist ein schon sehr verrückt zu sehen, was wir schaffen können. Und an der Stelle denke ich mir dann auch immer so, ich bin nicht allein.
0: Ja, das ganze Gespräch über das Lila Queer Festival von Sarah und Saskia von der Milchjugend hört ihr morgen im falschsexuellen Podcast Radio Milch. Ja, hier auf Radio Rasa. Morgen um 13 Uhr. Hört auf jeden Fall rein. Bei uns geht's im Easy Riser jetzt weiter mit Risk von Deftones.

Ja, das war Deinen Dash von The Strokes, ein brandneues Song, der erst so vor 2 Wochen rausgekommen ist. Und tatsächlich ist auch das erste neue Album der Band seit 6 Jahren, also hört auf jeden Fall mal rein in das Album. Und ja, es ist 8:23 Uhr natürlich hier im Easy Riser. Und in guten 5 Minuten gibt's für euch einen kleinen Fun Fact über Zahnbürsten. Ja, weiter geht's bei uns im Easy Riser mit Wasteland von Hooded Fang.

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Es ist kurz nach 8:30 und die letzten 30 Minuten sind angebrochen hier in unserer Morgensendung. Jeder, der heute Morgen aufgestanden ist, kann sicher relaten zu diesem Fun Fact über das Zähneputzen. Und danach gibt's auch einen richtig geeigneten Song, und zwar Nicht zum Schlafen von Zahnfleisch.

Das war Go Away, ein richtig relatable Song von Weezer und Best Coast. Es ist 20 vor 9 hier im Easy Riser auf Radio Rasa. Wie ihr wisst, das Pool Rules 2026 ist vorbei. Was bleibt, sind Erinnerungen und Tonaufnahmen. Wir hören rein, wie es getönt hat, genau heute vor einer Woche. Und zwar am Freitag, 7. August mit Defo und Savannah Funk. Ich lebe neu in der G-Funk-Era in meinem Riesstadt.

Ja, so hat es getönt. Heute vor einer Woche am zweiten Abend vom Pool Rules 2026 in der Riba. Die richtig chilliger Sound von Defo und Savannah Funk. Beide Konzerte könnt ihr in voller Länge nachhören auf unserer Soundcloud-Website auf rasa.ch. Aber natürlich auch alle anderen von Motori, La Securité, Koshin Moon und Palko Mushki. Es waren wirklich sehr gute und auch energetische Konzerte und wir freuen uns auf jeden Fall auf die nächsten.

0: Es ist kurz nach neun und somit ist der Easy Riser auf Radio Rasa für heute zu Ende. Aber es gibt noch Programm heute und zwar um 13 Uhr Radio Milch, dann um 20 Uhr à la Opinion Publica und um 21 Uhr ni Shisha ni Limona. Mehr Infos zu den Sendungen gibt's auf rasa.ch. Auf jeden Fall abchecken und nicht verpassen. Und hört auf jeden Fall auch die Pool Rules Konzerte nach von letzter Woche. Alles findet ihr auf unserer Soundcloud-Website, natürlich auf rasa.ch. Ja, das war's dann auch schon von meiner Seite. Ich wünsche euch ein wunderschönes Wochenende, schönen Freitag und ja, am Mikrofon war Luna. Bis zum nächsten Mal. One, two, three, four!
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Ihr solltet aber vorher euer Opfer rasieren und ihm die Zähne rausschlagen, um die Verdauung der kleinen Schweinchen zu schonen. Okay, ihr könnt es natürlich auch hinterher machen. Aber Schweinescheiße zu sieben ist ja doch nicht so schön, oder?

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